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Ich hoffe an ja. Ja, wenn man sowas hört, denkt man sich doch, Mann, was müssen die Holländer für einen Spaß haben? Also ich würde da spontan reagieren mit, ja, ich dich auch, aber sag das nicht nochmal zu mir. Du. Ich weiß ja nicht, haben wir Holländer hier heute Abend? Nicht, dass ich mich in die Nesseln setze. 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

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Das war Japanisch. Ich habe noch eine russische Strophe, ich kann die aber noch nicht aussprechen. Deshalb singe ich jetzt quasi als Finnisch. Finnisch. Tochton yokai sella kielele laula. 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Rakastan sinua, meine Damen und Herren. Ich liebe dich auf Finnisch. Ist das nicht schön? Wobei, ich habe mir sagen lassen, die sagen das nicht. Ja, gibt es zwar in der finnischen Sprache, aber sagen die nicht. Ich meine, okay, ist ja schön, wenn man es nicht braucht. Also, wenn sich das von selber versteht, meine ich. Aber es gibt ja auch Momente, da möchte man das gerne sagen. Und deshalb habe ich mich schon gefragt, warum sagen die das nicht, warum? Hab dann aber sehr lange nachgedacht und bin, wie ich denke, zu einem recht plausiblen Ergebnis gekommen. Finnland ist, wie wir alle wissen, eher dünn besiedelt. Und so passiert es, na, ich sag mal, recht selten. Dass sich in den unendlichen Weiten der finnischen Taiga zufällig mal ein Finne und eine Finnin finden. Na und wenn, dann quatschen die nicht lange. Wo immer du auch wohnst, ich weiß genau, dankeschön, dass es dich gibt. Die Frau in dir.

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1: Diesen Abschlussrefrain habe ich neulich mal meiner Mitbewohnerin vorgesungen. In Berlin. Ich habe sie gefragt, findest du den nicht ein bisschen kitschig oder pathetisch? Und sie meinte, nein, nein, nein, der ist toll. Während sie sich so die Tränen der Rührung aus dem Augenwinkel drückte. Und habe ich gedacht, cool. Und habe das einen Tag später dann mal einen guten Freund vorgespielt und meinte dann, ja, yeah, guck mal, hier mein neues Liebeslied. Sag mal, wie findest du das? Und er meinte dann, das ist ja wohl total kitschig und pathetisch. Ey Mann, das kannst du so nicht bringen. Bis ans Ende der Welt. Wer soll denn das bezahlen? Du? Ja, sei doch mal ein bisschen realistisch. Auf seinen Drängen habe ich dann das Lied wie folgt überarbeitet. Wo immer du auch wohnst, am besten du kommst her und lernst erstmal meine Sprache.

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0: 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März 1989 um 0 Uhr und 4 Minuten lief der Supertanker Exxon Valdez im Golf von Alaska auf Grund. 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

Arbeitslosigkeit. Und? Wissen Sie, aus diesem Thema müssen endlich mal die Emotionen raus. Schon der Begriff, das klingt so muffig. Arbeitslos, das riecht nach Klo und Kappes. Zeitweilig unbeschäftigt, sollte man das nennen. Sehen Sie das Ganze doch mal ohne Vorurteile an. 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

darf man auch nicht so kleinkariert betrachten. Was geschieht denn da vor unserer Augen, ne? Die gesamte Wirtschaft, und zwar weltweit, strukturiert sich um. Gigantisch ist das. Ein globales Produktions- und Einkaufszentrum ist da im Entstehen. Eine Weltfabrik. Zum Beispiel Hemden lassen wir in Hongkong machen, Autos in Brasilien und schwarze Mädchen in Südafrika verpacken Aspirin. 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

Sehen Sie, vor dieser Vision, vor dieser echten Revolution wird alles Übrige klein, bedeutungslos. Und dafür muss man Opfer bringen. Jeder. Egoistische Interessen haben da mal hinten anzustehen, sicher. Ungerechtigkeiten oder besser noch Disparitäten wird's dabei natürlich geben, wie bei jeder echten Revolution. Damit muss man leben. Da hilft kein Lamentieren, Heulen, Händchen halten. Wenn ein paar Dinge oder Leute auf der Strecke bleiben, das ist sowieso mal Schrott. Brauchbar bleiben die Mobilen, die Beweglichen zum Beispiel. 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

dritte und globale Revolution. Die machen diesmal die, die da was von verstehen. Und das sind die Multis, Weltkonzerne, internationales Unternehmertum. Und nicht eure roten Kommissare und Gewerkschaftsbonzen mit den Sprüchen aus der Mottenkiste von vor 100 Jahren. Handeln, Wandel und Gewinne, das sind die Methoden. Keine Ideologien mehr und sowas. Rationalität, klar über den Markt gesteuert, Produzenten und Produkte. Die Gewinne weisen aus, was läuft und was verschwinden muss. Einfach ist das deutlich, jeder muss das einsehen. Transparenz, haben sie da immer von geschwärmt. 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

Was? Wie bitte? Wenn die nicht so wollen, meinen Sie die Produzentenseite? Na, wenn die das nicht überzeugt und wenn sich das sogar zum Störpotenzial auswachsen sollte, so mit Arbeitskampf und Klassenkampf, auch international und so, das wäre nicht schön, da müsste man schon etwas Power geben. Nun, in jedem Fall, der erste Schritt ist längst getan, gigantisch und global, das läuft und immer weiter, niemand hält

denn die Produzentenseite, aber unter einem anderen Stern, ist schon längst dabei, das aufzuhalten. In Vietnam zum Beispiel, in Angola und vielleicht bald in Italien und Frankreich. 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

Danke, Leute.

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Jetzt gegen Ende kommt noch ein Lied, das bereits in den 30er Jahren geschrieben wurde, das aber heute noch genauso aktuell ist wie damals. Es ist ein Text vom österreichischen Dichter Joras Säufer und es behandelt den Arbeitsmarkt und die Arbeitskraft, die ja jeder dort verkaufen muss. Das Lied von der Käuflichkeit des Menschen.

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1: Applaus für den Huflattich von morgen!
0: Also nicht, dass ich wirklich an Wiedergeburt glauben würde, aber weiß man's?
1: Aber als Unkraut?
0: Wieso Unkraut? Huflattich ist ein super Heilkraut.
1: Aha.
0: Ja, gut bei Schnupfen.
1: Gegen Schnupfen?
0: Nein, für Schnupfen.
1: Du, das wiedergeborene Schnupfenkraut, ist ja eine wahnsinnig schöne Vorstellung.
0: Ja, warum nicht? Also ich finde schon, dass man das mal ausprobieren kann. Vegane Inkarnation. Fleischlose Fleischwerdung. Das ist jetzt voll im Trend.
1: Fleischlose Fleischwerdung? Ich weiß nicht, ob du da vielleicht grundsätzlich was falsch verstanden hast. Wahrscheinlich bist du in deinem früheren Leben Huflattich gewesen und wurdest wiedergeboren als Förster.
0: Oberförster! Wenn ich in meinem Waldrevier frühmorgens patrouilliere, steht jeder Baumstamm stramm, versammeln sich die Tiere. Ich rufe, hallo Fauna, sind alle da? Wie war die Nacht? Das Rotwild meldet, Herr Förster, alles klar. 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
1: Ob er der Oberförster ist, das ist nicht nachweisbar.

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